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1: Ab heute ist er zurück. Der Tankrabatt. Jakob, das merkt man vor allen Dingen direkt an vielen Tankstellen.
2: Ja, die Preise sind kurz um Mitternacht direkt mal runtergegangen. Über die Steuer sollen wir jetzt die nächsten 3 Monate 17 Cent den Liter weniger bezahlen. Rainer Holznagel ist vom Bund der Steuerzahler und ist beim Sender Welt trotzdem jetzt nicht so optimistisch.
3: Wahrscheinlich werden die Preise etwas sinken. Das haben wir beim letzten Rabatt gesehen. Und dann schleicht sich das wieder langsam hoch. Insofern ist der Tankrabatt für alle am Ende teuer. Und es ist ja kein Rabatt, weil wir bezahlen es ja selber. Es sind ja letzten Endes nur Steuersenkungen.
2: Sollte die angespannte Lage im Nahen Osten weitergehen, dann könnten die Spritpreise natürlich auch mit Tankrabatt wieder raufgehen. Dann ist jetzt klar, wie viel teurer das Deutschland-Ticket werden wird. Ab Januar geht es von 63 Euro im Monat rauf auf 66,80 Euro. Der krumme Betrag hat mit diesem neuen Preisindex zu tun. Da wird ja jedes Jahr neu bewertet, wie stark die Kosten für die Verkehrsbetriebe gestiegen sind. Und einfach so ein Schwein in der Altbauwohnung halten, das ist nicht erlaubt. Hat jetzt ein Gericht genauso entschieden, denn eine Influencerin in Berlin hatte genau das gemacht. Die Richter sagen aber, das Schwein braucht was zum Suhlen, das braucht Freunde und sollte auch keine Treppen steigen müssen. Ist alles nicht artgerecht. Die Influencerin hatte immer wieder gesagt, ihr Schwein würde vor allem immer gern auf der Couch liegen.
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1: Es ist Donnerstag und herzlich willkommen nicht nur an diesem Tag, sondern herzlich willkommen auch im neuen Monat. Es ist Oktober.
5: Ja, und falls ihr gerade Frühstück macht, alle Vegetarier kurz weghören. Wir hätten gleich eine Wurstgeschichte für euch.
1: Und bis dorthin haben wir eine unglaublich schöne Nummer. Da läuft mir teilweise eine Träne runter.
5: Ach, Wahnsinn.
1: Ernsthaft. Kein Witz. Wett mit Love is all around.
5: Hier ist das Taschentuch.
1: Danke.

0: Wir hoffen, ihr seid gut reingekommen in diesen Tag. 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
1: Und jetzt geht's um die Wurst.
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1: Und dazu schauen wir nach Hessen. Da wurde ein neuer Rekord aufgestellt. Eine traditionelle Aalewurst. Das ist dort Tradition in Hessen, wurde dort auf unglaubliche 114,7 Meter Länge gebracht, also länger als ein Fußballfan. Rund 50 Mitarbeiter und Berufsschüler haben an diesem Projekt mitgearbeitet und das Beeindruckende ist, es ging nicht nur um den Rekord, sondern die Wurst wurde dann natürlich in Stücke aufgeschnitten und verkauft und der Erlös ging noch an die Berufsschule.
0: Das ging jetzt mir zu schnell. Also wie lang nochmal?
1: 114,7 Meter.
0: In Hessen?
1: In Hesse.
0: Also die Nürnberger Rauschbratwurst, weißt du, wenn die so lang wäre, dann würde ich ja sagen, ja, einmal um Nürnberg rum.
1: Boah, ich weiß, du fühlst es nicht, du musst sie essen wahrscheinlich.
0: Ja.
1: Kann man in Hessen nachfragen, ob es da noch ein Stück gibt für dich, die du
0: probieren kannst. Naja, dann sagen wir jetzt guten Appetit.
1: Richtig und herzlichen Glückwunsch zum Rekord.
0: Genau, und euch einen guten Morgen bei Nostalgie. Nur die größten Songs.

0: größten Songs. Erstmal guten Morgen.
1: Guten Morgen.
0: Es ist Donnerstag und vielleicht habt ihr schon aufs Datum geguckt. Ja, heute ist der 1. Oktober. Neuer Monat heißt, da tut sich wieder einiges, wie zum Beispiel an der Zeit. Die Zeitumstellung ist
1: Ach,
0: in diesem
1: richtig.
0: Monat fällig.
1: Wann denn eigentlich?
0: 25. Oktober. Aber die viel wichtigere Frage ist, wie war es jetzt nochmal? Stunde vor oder zurück?
1: Ja, ich habe gelernt, also Richtung Winter stellt man die Gartenmöbel wieder rein, also die Uhr zurück. Also sprich, wir können eine Stunde länger schlafen.
0: Sehr gut. Perfekt.
1: Sehr gut. Und mein Motto lautet, puh! Mein Lieblingsfest. Die einen Echt? Lieben es, die anderen hassen es. Halloween, ich liebe es. Und ich bin auch genau diejenige, die dann wieder Süßigkeiten kauft für die Kids, die klingeln und den Kürbis schnitzt. Und ich freue mich tatsächlich auch wieder auf Heidi Klums Halloween-Kostüm. Mhm. Seit mehr als 20 Jahren feiert die ja immer eine fette Party. Und da sind auch erste Details durchgesickert. Es wird wohl sehr, sehr blutig.
0: Wie ein Steak, rare wahrscheinlich, oder?
1: Vielleicht wird es hier auch so ein Stück Fleisch. Ja. Boah.

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6: 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Seit Mitternacht gilt ja wieder der Tankrabatt. Jakob, heißt, in den nächsten 3 Monaten wird's billiger.
7: Ja, und zwar 17 Cent pro Liter billiger. Das läuft dann wieder über die Steuer beim Sprit. Gibt aber auch viel Kritik zum Tankrabatt. Wie auch zuletzt von Michael Kellner von den Grünen bei Föhn.

0: Öl ist knapp, beziehungsweise Benzin und Diesel sind knapp. So, wenn ich jetzt da versuche, da die Preise runterzunehmen, dann steigt der Verbrauch. Das heißt, ich kriege die Knappheitssignale ja nicht aus dem Markt. Wir laufen da in einen Subventionswettbewerb rein, den wir am Ende nur verlieren können. Ökonomisch verrückt.
1: Ja, auch viele Wirtschaftsexperten kritisieren den Rabatt. Unsere Bundesregierung hat das Ganze nochmal verteidigt. Da wird gesagt, eigentlich wären ja so Direktzahlungen an Leute mit wenig Geld besser, aber da fehlen eben noch die Daten. Dann ändert die Partei BSW jetzt den eigenen Namen. Das Kürzel steht nicht mehr für Bündnis Sahra Wagenknecht, sondern für Bündnis Soziale Gerechtigkeit und Wirtschaftliche Vernunft. Man wollte sich schon länger umbenennen. Erstmal sollten aber alle Landtagswahlen dieses Jahr durch sein. Und dann ist heute Abend wieder Fußball-Länderspiel. Da treffen wir auf Serbien. Und unser Bundestrainer Jürgen Klopp sagt, das wird wieder nicht einfach, weil einige Spieler bei Serbien auch schon sehr viel Erfahrung haben.
2: Bei manchen Spielern hat man das Gefühl, man kennt sie schon ewig, weil sie auch schon lange dabei sind im fortgeschrittenen Alter. Aber einfach klasse Fußballer. Wie heißt es, mit allen Abwassern gewaschen sozusagen.
1: Ja, los geht's, 20.45 Uhr. Und das ZDF zeigt dann alles live.
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5: Kurz nach 6:30 an diesem Donnerstag. Herzlich willkommen. Auch im neuen Monat ist es Oktober.
6: Ja, und vielleicht steht ihr gerade mit der Zahnbürste im Bad. Sollte heute eventuell ein bisschen länger dauern, das Zähneputzen. Warum, das erzählen wir euch gleich.
5: Reibung erzeugt Energie oder macht auch ein bisschen horny. Passt perfekt. Moostee jetzt.

0: Das klingt auch im Jahr 2026 noch richtig gut. Dank den Synthesizern Depeche Mode hierbei. Nur die größten Songs mehr 80er und die besten 90er.
1: Dann da gab es einen Song, da haben wir alle mitgetanzt, beziehungsweise zu der Choreografie zu Saturday Night von Wakefield. Ja, ja. Also ihr könnt im Kopf schon mal so ein bisschen die Tanzfläche fürs Wochenende freiräumen. Hier ist sie für euch, Wakefield mit Saturday Night.
0: Guten Morgen.

0: rein in diesen Donnerstag. Ihr hört Nostalgie, nur die größten Songs und das war Chris de Burgh mit High on Emotion.
1: Und ihr? Habt ihr schon Zähne geputzt? Okay.
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3: Ja, ich hab Zähne geputzt.
1: Ja, man riecht's. Freue ich mich sehr darüber. Aber die Frage ist, wie lange? Das passt nämlich perfekt zu meiner Behauptung. Da könnt ihr jetzt mit Dani mitraten, ob es eben Fakt oder Fake ist. Und zwar, die perfekte Zeit fürs Zähneputzen sind 2 Minuten.
0: Ich habe mich mal intensiv mit diesem Thema auseinandergesetzt, weil ich habe so eine Zahnbürste, die da mitzählt. Und dann hörst du halt immer so ein Geräusch. Und dann macht sie, ich glaube, 4 mal eine halbe Minute. Das kommt dann ungefähr hin. Und ich putze aber immer länger. Ich habe das Gefühl, es ist mir zu kurz. Und mir wurde immer eingebläut, 3 Minuten.
1: Okay.
0: Also ich sag 3 Minuten. Aber wahrscheinlich denkt man, 3 Minuten und 2 Minuten reichen aus. Ja. Weil wenn man länger putzt, dann macht man den heilen Zahnschmelz kaputt. Da gibt es wahrscheinlich wieder 1000 Studien wie beim Kaffee. Ja. Jedes Jahr ist es eine andere Länge. Also ich sage, es ist Fakt.
1: Okay, ich behaupte, die perfekte Zeit für Zähneputzen sind 2 Minuten und das ist
3: Fake.
1: Nein, Studien zeigen, erst nach 5 Minuten ist alles, was an Plaque auf den Zähnen ist, weg. Also wenn ihr Zeit habt, dann ruhig mal länger Zähne putzen.
0: Jetzt bin ich komplett irritiert.
1: Ja. Mir kannst du vertrauen, ich habe eine Zahnzusatzversicherung. Dementsprechend bin ich sehr dahinter, was Zahnhygiene angeht.
0: Okay, zeig mal Zähnchen. Ja, schön weiß.
1: Okay. Danke.

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6: Bis zum Jahresende ist Tanken jetzt wieder ein bisschen billiger, Jakob, denn der Tankrabatt ist wieder da.
7: Und das ist schon so ein kleines Wunder, dass es den nochmal gibt, denn eigentlich hat unsere Bundesregierung nach dem letzten Rabatt im Sommer gesagt, das machen wir nicht nochmal. Das ist zu teuer und nicht zielgenau. Matthias Mittelberg von der CDU hat bei Phoenix gemeint, eigentlich wollte man direkt Geld nur an Leute zahlen, die eben wenig verdienen. Das geht aber noch nicht.
8: Weil uns noch nicht alle Daten der Bürger zur Verfügung stehen, noch nicht alle Kontodaten, wie die Einkommensdaten nicht haben und deswegen ist dieser Mechanismus im Moment noch nicht zu nutzen.
7: Ja, was auf jeden Fall erstmal weiterhin bleibt, ist diese 12-Uhr-Regelung beim Tanken. Also am billigsten ist es weiterhin vormittags und kurz vor 12. Dann will der Autobauer VW weiter sparen und deswegen hat man jetzt fast alle Tarifverträge zum Ende des Jahres gekündigt. Was man danach ändern möchte, das hat man noch nicht verraten. Die Gewerkschaft IG Metall ist gar nicht happy. Ende des Jahres läuft ja auch die Friedenspflicht aus und dann könnte eben wieder groß gestreikt werden. Und es könnte einen neuen Weltrekord im Tanzen geben. Benjamin Daniel Gabriel aus Nigeria hat einfach mal 176 Stunden durchgetanzt. Das ist einfach mal länger als eine Woche. Immerhin durfte er pro Stunde immer wieder 5 Minuten Pause machen. Und jetzt muss die Jury vom Guinness-Weltrekord entscheiden, ob wirklich alles glatt gelaufen ist.
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6: Kurz nach 7 an diesem Donnerstag. Guten Morgen.
10: Ja, der 1. Oktober. Wir starten zusammen in einen neuen Monat.
6: Und was ihr da beachten solltet, das wollen wir euch gleich präsentieren.
10: Jetzt erstmal Laura Branigan mit Self Control.

0: so nicht anders geht's rein in euren Donnerstagmorgen hierbei. Nur die größten Songs mehr 80er und die besten 90er. Erstmal guten Morgen und herzlich willkommen auch im Oktober. Ein neuer Monat steht an und wie wir vorhin schon in unseren Nachrichten gehört haben von Jakob, wir haben den Tankrabatt wieder zurück. Und Jakob ist bei mir auch am Start. Du hast die Übersicht. Was steht denn sonst noch im Oktober an?
1: Na, also erstmal starten morgen die ersten Bundesländer rein in die Herbstferien. Mhm. Das sind Hessen, Rheinland-Pfalz und das Saarland. Wird also wieder ein Tick voller auf einigen Autobahnen. Gleichzeitig startet die Bahn auch die nächste Strecke mit Generalsanierung. Dieses Mal zwischen Berlin und Hannover. Das geht jetzt über ein Jahr. Und bei der Bahn sollen ja jetzt auch in diesem Monat wirklich alle Bahnhöfe alkoholfrei werden. Damit will man dann in 2 Wochen wirklich durch sein.
0: Na dann Prost oder eben nicht Prost. Naja, und was gibt's sonst noch für Termine?
1: Der Zeitumstellung ist wieder, und zwar in gut 3 Wochen. Dann stellen wir die Uhr wieder 1 Stunde zurück. Und Feiertage haben wir diesen Monat ja auch wieder. Die liegen nur richtig doof. Der Tag der Deutschen Einheit ist jetzt am Samstag. Und der Reformationstag Ende des Monats fällt auch wieder auf einen Samstag. Der ist ja immerhin in 9 Bundesländern frei. Die anderen Länder kriegen alle Heiligen, aber dieses Mal auch an einem Sonntag. Das ist nicht viel besser. Das heißt jetzt am 1. und am letzten Oktoberwochenende. Einkaufen und shoppen könnt ihr so gut wie vergessen. Ist quasi alles zu.
0: Alles klar, sind wir auf jeden Fall gewarnt. Dankeschön, Jakob. Dann wünschen wir euch auf jeden Fall einen wunderschönen Oktober und jetzt viel Spaß mit Billy Ocean hier bei Nostalgie. When the going gets tough.

0: Das ist die Dolce Vita im Radio. Eros Ramazzotti hier bei Nostalgie. Nur die größten Songs. Guten Morgen.
1: Guten Morgen euch. Und falls euch heute der Schädel dröhnt, egal ob ihr auf dem Oktoberfest wart oder nicht, wir wissen, was hilft.
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1: Beziehungsweise Forschende haben da jetzt wieder was Spannendes herausgefunden. Ich glaube, wir kennen das alle. Es tiept und zwickt so ein bisschen. Rückenschmerzen, Kopfweh, der Griff zur Schmerztablette, der ist nicht weit.
0: Okay.
1: Aber viel besser ist Bewegung. Das kam jetzt wieder raus, und zwar leichte Bewegung. 2 Stunden pro Woche, leichtes Training, Yoga, spazieren gehen, ein bisschen dehnen, soll schon sehr gut gegen akute oder auch chronische Schmerzen helfen.
0: Okay.
1: Und neu ist jetzt, dass es da um jede Art von Schmerzen geht. Dadurch Bewegung bestimmte Stoffe freigesetzt werden, die wie natürliche Schmerzmittel helfen. Also man wünscht sich, dass die Kliniken auch mehr wirklich auf dieses Thema Bewegung gehen und nicht gleich immer zu den Tabletten.
0: Gut, dann bewege ich mich mal Richtung Bäcker, oder?
1: Ja, du bleibst jetzt noch hier.
0: Achso, ich bleib hier. Aber ihr könnt euch zu Diana Ross jetzt bewegen, weil sie gibt das Tempo vor. Upside down.

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1: 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Ab heute ist er zurück. Der Tankrabatt. Jakob, das merkt man vor allen Dingen direkt an vielen Tankstellen.
2: Ja, die Preise sind kurz um Mitternacht direkt mal runtergegangen. Über die Steuer sollen wir jetzt die nächsten 3 Monate 17 Cent den Liter weniger bezahlen. Rainer Holznagel ist vom Bund der Steuerzahler und ist beim Sender Welt trotzdem jetzt nicht so optimistisch.
3: Wahrscheinlich werden die Preise etwas sinken. Das haben wir beim letzten Rabatt gesehen. Und dann schleicht sich das wieder langsam hoch. Insofern ist der Tankrabatt für alle am Ende teuer. Und es ist ja kein Rabatt, weil wir bezahlen es ja selber. Es sind ja letzten Endes nur Steuersenkungen.
2: Sollte die angespannte Lage im Nahen Osten weitergehen, dann könnten die Spritpreise natürlich auch mit Tankrabatt wieder raufgehen. Dann ist jetzt klar, wie viel teurer das Deutschland-Ticket werden wird. Ab Januar geht es von 63 Euro im Monat rauf auf 66,80 Euro. Der krumme Betrag hat mit diesem neuen Preisindex zu tun. Da wird ja jedes Jahr neu bewertet, wie stark die Kosten für die Verkehrsbetriebe gestiegen sind. Und einfach so ein Schwein in der Altbauwohnung halten, das ist nicht erlaubt. Hat jetzt ein Gericht genauso entschieden, denn eine Influencerin in Berlin hatte genau das gemacht. Die Richter sagen aber, das Schwein braucht was zum Suhlen, das braucht Freunde und sollte auch keine Treppe steigen müssen. Ist alles nicht artgerecht. Die Influencerin hatte immer wieder gesagt, ihr Schwein würde vor allem immer gern auf der Couch liegen.
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6: Guten Morgen um kurz nach 7:30. Wir starten rein in diesen Donnerstag.
7: Ja, und eine Legende hat vor kurzem unveröffentlichte Songs veröffentlicht. Die Rede ist von Stevie Wonder. Jetzt geht er auch noch auf große Jubiläumstour. Und wie ihr von uns Tickets bekommt, das klären wir gleich.
6: 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Wir spielen nur die größten Songs und starten gleich durch mit einem Klassiker aus den 80ern. Ultrafox mit Dancing with Tears in My Eyes.

0: Nostalgie, nur die größten Songs mehr 80er und, ja, das sind die besten 90er mit La Bouche und Be My Lover.
1: Ja, und 50 Jahre waren sie im Archiv, jetzt dürfen wir sie endlich hören. Stevie Wonder, der feiert in diesem Jahr 50 Jahre Geburtstag seines Albums Songs in the Key of Life, hat er am 28. September 76 veröffentlicht und jetzt hat er vor kurzem zu diesem Anlass 4 bisher unveröffentlichte Songs rausgebracht.
0: Die kann man sich seit Montag reinziehen und im besten Fall kann man diese Songs auch bald live hören, denn Stevie Wonder, er tut es nochmal und geht auf große Tour und kommt am 26. Oktober live nach Köln in die Lanxess Arena und wisst ihr was, ihr könnt da for free dabei sein, denn Nostalgie hat die Free-Tickets für euch. Und vielleicht hört ihr dann auch Klassiker wie Part-Time-Lover live on stage und könnt diese Musiklegende nochmal live on stage sehen.
1: Mein absoluter Lieblingssong ist Happy Birthday. Naja, aber viel wichtiger, wie funktioniert's? Wie könnt ihr dabei sein? Folgt Nostalgie auf Instagram oder Facebook, liked unseren Stevie Wonder Post und schreibt uns in die Kommentare, mit wem ihr diesen besonderen Abend erleben möchtet. 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
0: Und jetzt rein in den Donnerstag mit Wham und Club Tropicana. 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

0: Mit einem Jump aus den Federn, Van Halen und Jump hier bei Nostalgie. Nur die größten Songs, guten Morgen.
1: Ja, und wie heißt es so schön? Humor ist, wenn man trotzdem lacht.
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1: Du, da fällt mir gerade auf, das war schon eine Weisheit.
0: Ja, stimmt. Gut, dann machen wir hier zu, oder? Ende.
1: Nee, von Otto Birnbaum. Ja. Ist mir gerade so rausgerutscht, aber eigentlich wollte ich dir heute eine andere Weisheit, ein anderes Zitat präsentieren.
0: Bitte.
1: Ich liebe Sprüche und ich diskutiere mit Armin immer aus,

0: Können wir jetzt damit wirklich was anfangen für unser Leben oder ist es einfach ein netter Spruch, den man morgen wieder vergessen hat? Humor ist auf jeden Fall mein Stichwort, Armin. Ja. Und da du mich ja wirklich immer zum Lachen bringst.
1: Finde ich lustig, danke.
0: Bin ich gespannt, was du sagst. Mein Zitat heute lautet, Humor ist der Knopf, der verhindert, dass uns der Kragen platzt.
1: Oh, finde ich ganz gut. Könnte es sowas von Karl Valentin sein? Das ist irgendwie so ein Spruch aus der Ecke. Mhm. Ist wahrscheinlich schon ein bisschen älter, aber ich finde auch, mit Humor kann man einiges wieder gerade biegen. Es macht das Leben auch durchaus leichter. Das heißt, sobald bei einem Zitat das Wort Humor vorkommt, bin ich eigentlich schon dabei und sage, das ist eine Weisheit.
0: Humor ist der Knopf, der verhindert, dass uns der Kragen platzt, ist für mich auf jeden Fall auch eine coole Weisheit. Ja. Angeblich von Joachim Ringelnatz, man weiß es nicht so genau, also eher Autor unbekannt,
1: okay,
0: aber trotzdem auf jeden Fall eine Weisheit.
1: Definitiv. Du schaust mich so fragend an. Ich habe jetzt keinen Witz auf Lager, um ehrlich zu sein. Witze kann ich mir leider nicht merken, aber ich habe Vanessa Paradis für euch am Start mit Be My Baby hier bei Nostalgie.

0: 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Starte jetzt mit Die Känguru-Rebellion.
1: Aerobic mit Jane Fonda, Alf, der Zauberwürfel und richtig gute Musik.

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1: Seit Mitternacht gilt ja wieder der Tankrabatt. Jakob, heißt, in den nächsten 3 Monaten wird's billiger.
2: Ja, und zwar 17 Cent pro Liter billiger. Das läuft dann wieder über die Steuer beim Sprit. Gibt aber auch viel Kritik zum Tankrabatt, wie auch zuletzt von Michael Kellner.

0: von den Grünen bei Phoenix.
1: Öl ist knapp, beziehungsweise Benzin und Diesel sind knapp. So, wenn ich jetzt da versuche, da die Preise runterzunehmen, dann steigt der Verbrauch. Das heißt, ich kriege die Knappheitssignale ja nicht aus dem Markt. Wir laufen da in einen Subventionswettbewerb rein, den wir am Ende nur verlieren können. Ökonomisch verrückt.
0: Ja, auch viele Wirtschaftsexperten kritisieren den Rabatt. Unsere Bundesregierung hat das Ganze nochmal verteidigt. Da wird gesagt, eigentlich wären ja so Direktzahlungen an Leute mit wenig Geld besser, aber da fehlen eben noch die Daten. Dann ändert die Partei BSW jetzt den eigenen Namen. Das Kürzel steht nicht mehr für Bündnis Sahra Wagenknecht, sondern für Bündnis Soziale Gerechtigkeit und Wirtschaftliche Vernunft. Man wollte sich schon länger umbenennen. Erstmal sollten aber alle Landtagswahlen dieses Jahr durch sein. Und dann ist heute Abend wieder Fußball-Länderspiel. Da treffen wir auf Serbien. Und unser Bundestrainer Jürgen Klopp sagt, das wird wieder nicht einfach, weil einige Spieler bei Serbien auch schon sehr viel Erfahrung haben.
2: Bei manchen Spielern hat man das Gefühl, man kennt sie schon ewig, weil sie auch schon lange dabei sind im fortgeschrittenen Alter. Aber einfach klasse Fußballer. Wie heißt es, mit allen Abwassern gewaschen sozusagen.
0: Ja, los geht's, 20.45 Uhr. Und das ZDF zeigt dann alles live.
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4: Es ist Donnerstag, kurz nach 8. Herzlich willkommen, einen wunderschönen guten Morgen.
5: Ja, und der Oktober ist da, bringt ein paar Änderungen mit sich. Wir mögen eigentlich keine Verbote, aber es gibt welche, die finde ich tatsächlich richtig gut.
4: To be with you, das ist das Motto von Mr. Big. Wir reisen zurück in die 90er, mit denen starten wir jetzt durch.

0: Kiss.
1: Da schließen wir uns an. Kussi, Kiss von Prince und auch von Dani und mir hier bei Nostalgie.
2: Schönen guten Morgen. Ja, und eigentlich mögen wir keine Verbote, aber es gibt eins, das kommt im Oktober jetzt und das finde ich richtig gut. Nostalgie. Ihr habt bestimmt schon mal gehört von den PFAS-Chemikalien, von den Ewigkeitschemikalien. Armin?
1: Habe ich schon mal was mitbekommen, bin aber zu wenig drin. Warum?
2: Ja, es sind diese Dinge, die alles beschichten. Also wasserfeste Kleidung, Lebensmittelverpackungen, Kosmetika haltbarer machen etc. Also sind wirklich überall mit drin, aber nachweislich einfach echt krebserregend. Und da wird es jetzt ab dem 10. Oktober EU-weit neue Regeln geben. Bei Lebensmittelverpackungen werden die zum Beispiel komplett verboten und in vielen anderen Kleidungen zum Beispiel sehr reduziert.
1: Finde ich ziemlich wichtig und ziemlich stark.
2: Ja.
1: Hoffentlich auch nach dem 25. Oktober, wenn es dann wieder heißt, wir sind in der Winterzeit. Ja? Zeitumstellung steht in diesem Monat nämlich auch noch an. Nicht vergessen, wir stellen die Uhr eine Stunde zurück. Edelsbrücke ist?
2: Gartenmöbel rein im Winter, eine Stunde länger schlafen.
1: Dankeschön, Dani. Und das ist Milli Vanilli mit Girl, I'm Gonna Miss You. Hier bei Nostalgie nur die größten Songs, mehr 80er und die besten 90er.

0: Einen tollen Tag wünschen wir euch und hier steigt auch die gute Laune bei uns mit diesem Song Casey and the Sunshine Band. Haben wir gehört mit Get Down Tonight bei Nostalgie, nur die größten Songs.
1: Und die Laune geht gleich weiter hoch.
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1: Und das hat noch nicht mal was mit mir zu tun, sondern das ist ein Song für uns beide, Dani. Mhm. Mein MP3-Player, 20 Jahre in der Schublade gewesen, jetzt wieder rausgeholt und wir gemeinsam können diese Songs nochmal neu entdecken. Und zwar geht es darum, dass Dani und ich nächste Woche Urlaub haben.
0: Stimmt.
1: Ja.
0: Wobei für mich geht es wahrscheinlich eher auf die Baustelle. Ja. Wir sanieren ja gerade und eigentlich wollten wir wegfahren, aber keine Chance.
1: Kann auch schön sein, wenn man sich einfach einen Liegestuhl draußen hinstellt und es vielleicht doch noch ein bisschen sonnig wird.
0: Und dann die Baustellenbräune nochmal auffrischt.
1: Und vor allen Dingen den richtigen Song auflegt. Und immer wenn ich in den Urlaub fahre, dann habe ich einen Song bei mir auf der Playlist, auch heutzutage noch, der mir unglaublich viel bedeutet und mir diese Feelings verschafft von Urlaubsgefühl. Es geht um diesen hier, Dolly Parton mit Kenny Rogers, Islands in the Stream.
0: Oh, wie
1: ist
0: schön.
1: Ist das nicht schön, ne?
0: Werde ich nächste Woche beim Baustellenradio einstellen und an dich denken, Armin.
1: Das ist sehr schön und jetzt für euch alle hier bei Nostalgie. Nur die größten Songs, wer 80er, die besten 90er und eben mein MP3-Player. Baby.

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9: 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Bis zum Jahresende ist tanken jetzt wieder ein bisschen billiger, Jakob, denn der Tankrabatt ist wieder da.
10: Und das ist schon so ein kleines Wunder, dass es den nochmal gibt, denn

0: Eigentlich hat unsere Bundesregierung nach dem letzten Rabatt im Sommer gesagt, das machen wir nicht nochmal. Das ist zu teuer und nicht zielgenau. Matthias Mittelberg von der CDU hat bei Phoenix gemeint, eigentlich wollte man direkt Geld nur an Leute zahlen, die eben wenig verdienen. Das geht aber noch nicht.
1: Weil uns noch nicht alle Daten der Bürger zur Verfügung stehen, noch nicht alle Kontodaten, wie die Einkommensdaten nicht haben. Und deswegen ist dieser Mechanismus im Moment noch nicht zu nutzen.
0: Ja, was auf jeden Fall erstmal weiterhin bleibt, ist diese 12-Uhr-Regelung beim Tanken. Also am billigsten ist es weiterhin vormittags und kurz vor 12. Dann will der Autobauer VW weiter sparen und deswegen hat man jetzt fast alle Tarifverträge zum Ende des Jahres gekündigt. Was man danach ändern möchte, das hat man noch nicht verraten. Die Gewerkschaft IG Metall ist gar nicht happy. Ende des Jahres läuft ja auch die Friedenspflicht aus und dann könnte eben wieder groß gestreikt werden. Und es könnte einen neuen Weltrekord im Tanzen geben. Benjamin Daniel Gabriel aus Nigeria hat einfach mal 176 Stunden durchgetanzt. Das ist einfach mal länger als eine Woche. Immerhin durfte er pro Stunde immer wieder 5 Minuten Pause machen. Und jetzt muss die Jury vom Guinness-Weltrekord entscheiden, ob wirklich alles glatt gelaufen ist.
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4: Es ist kurz nach 8:30. Es ist der Start in den Donnerstag. Heute ein wichtiger Tag, auch aus König Fußballsicht. Heute spielt ja unsere Nationalmannschaft gegen Serbien. Und England hat ja auch schon gespielt und die haben gewonnen. Und immer wenn ich an englischen Fußball denke, muss ich automatisch auch an die Beatles denken. Mhm. Hey Jude, hört ihr gleich.
5: Und auf jeden Fall versuchen wir heute Abend zu gewinnen beim Fußball. Ja. Da passt dieser Song ja ganz gut. Try von Nelly Furtado.

0: zu diesem Song habe ich mir damals mit einem Kumpel sogar eine eigene Choreografie einfallen lassen.
1: What?
0: Kann ich allerdings nicht mehr. Soul Sisters, The Way to Your Heart hier bei Nostalgie an diesem Donnerstag. Schönen guten Morgen, nur die größten Songs.
2: Guten Morgen. Und jetzt heißt es, I wanna hold you in the arms of the stars. Jetzt wird's romantisch, allerdings geht's eher um Herzschmerz und komplizierte Beziehungen. Hier ist Stars von Simply Red.

0: neuer Start in diesen Donnerstag, genau richtig bei uns. Hier ist Nostalgie, nur die größten Songs. Midnight Oil mit Beds Are Burning.
1: Ja, das passt recht gut, denn jetzt geht's um Betten.
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1: Beziehungsweise um Hotelbetten.
0: Okay.
1: Ich liebe Hotels. Ich liebe es, in Hotels zu übernachten.
0: Voll.
1: Meine Behauptung heute lautet, Leselicht am Bett ist in jedem Hotel in Deutschland Pflicht. Fakt oder Fake?
0: Kick, total krass. Also ich muss ganz ehrlich sagen, ich bin ja nicht so die Leseratte. Gerade im Bett habe ich, glaube ich, noch nie ein Buch in der Hand gehabt.
1: Gregs Tagebuch hast du mal gelesen, glaube ich.
0: Stimmt, das hast du mir mal geschenkt vor einigen Jahren.
1: Ich hoffe, du hast es gelesen.
0: Natürlich, aber nicht im Bett. Naja, wie auch immer. Ich kann mir schon vorstellen, weil wenn ich mir so die letzten Hotelzimmer anschaue, in denen ich übernachtet habe, da war eigentlich immer eine Lampe neben dem Bett. Mhm. Dementsprechend kann ich mir vorstellen, dass das sogar Vorschrift ist, einfach auch aus Sicherheitsgründen irgendwie. Ich sag, dass es Fakt ist, ja.
1: Leselicht am Bett ist in jedem Hotel in Deutschland Pflicht, das ist Fake.
0: Ah.
1: Wobei, du hast so ein bisschen recht, Armin, denn eine Leselampe am Bett musst du anbieten, aber erst ab einem 2-Sterne-Hotel. Nachttisch kommt dann auch noch dazu, der ist dann auch noch irgendwann Pflicht, aber erst ab 3 Sterne.
0: Okay. Kann sich meine Ex-Freundin bedanken. Der habe ich extra eine Leselampe ans Bett gebaut.
1: Naja, wenn du ihr eine Leselampe schenkst, damit sie nachts liest, macht sie wahrscheinlich nicht das, was du eigentlich gerne nachts machen wollen würdest.
0: Dann haben wir den Trennungsgrund.
3: Hey!

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3: 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Ab heute ist er zurück. Der Tankrabatt. Jakob, das merkt man vor allen Dingen direkt an vielen Tankstellen.
4: Ja, die Preise sind kurz um Mitternacht direkt mal runtergegangen. Über die Steuer sollen wir jetzt die nächsten 3 Monate 17 Cent den Liter weniger bezahlen. Rainer Holznagel ist vom Bund der Steuerzahler und ist beim Sender Welt trotzdem jetzt nicht so optimistisch.
5: Wahrscheinlich werden die Preise etwas sinken. Das haben wir beim letzten Rabatt gesehen. Und dann schleicht sich das wieder langsam hoch. Insofern ist der Tankrabatt für alle am Ende teuer. Und es ist ja kein Rabatt, weil wir bezahlen es ja selber. Es sind ja letzten Endes nur Steuersenkungen.
4: Sollte die angespannte Lage im Nahen Osten weitergehen, dann könnten die Spritpreise natürlich auch mit Tankrabatt wieder raufgehen. Dann ist jetzt klar, wie viel teurer das Deutschland-Ticket werden wird. Ab Januar geht es von 63 Euro im Monat rauf auf 66,80 Euro. Der krumme Betrag hat mit diesem neuen Preisindex zu tun. Da wird ja jedes Jahr neu bewertet, wie stark die Kosten für die Verkehrsbetriebe gestiegen sind. Und einfach so ein Schwein in der Altbauwohnung halten, das ist nicht erlaubt. Hat jetzt ein Gericht genauso entschieden, denn eine Influencerin in Berlin hatte genau das gemacht. Die Richter sagen aber, das Schwein braucht was zum Suhlen, das braucht Freunde und sollte auch keine Treppen steigen müssen. Ist alles nicht artgerecht. Die Influencerin hatte immer wieder gesagt, ihr Schwein würde vor allem immer gern auf der Couch liegen.
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3: Kurz nach 9 an diesem Donnerstag erstmal guten Morgen an euch und herzlich willkommen im neuen Monat. Wir sind im Oktober angekommen. Hier ist Nostalgie, nur die größten Songs. Und da reisen wir jetzt in die 90er zurück zu Desiree live. Wunderschöne Nummer. Ich finde, sie hat so eine klare, schöne und liebevolle Stimme.
7: Ja, und manchmal muss einfach alles raus. Aber bevor ihr euch heute über irgendwas ärgert, lieber jetzt laut mitsingen und alles rausschreien. Hier ist Schaut von Tears for Fears.
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0: Wir starten gemeinsam rein mit euch in diesen Tag. Ihr hört Nostalgie, nur die größten Songs. Schön, dass ihr dabei seid. Guten Morgen.
1: Und das Abstützen an der Tanksäule, das hat erstmal ein Ende.
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1: Da ist er ja, der Tankrabatt. Unsere Bundesregierung hat sich dazu entschlossen, uns bis Ende des Jahres ein bisschen zu erleichtern, was die Tankpreise angeht.
0: Und ich habe eine Nachricht heute Morgen bekommen aus erster Quelle.
1: Oh,
0: jetzt bitte kein Shitstorm. Ja, mein Mann betreibt eine Tankstelle. Obacht geben, länger leben, der hat damit nichts zu tun mit diesen Preisen. Also okay. Tankstellenpächter verdienen, glaube ich, auch nur 1 Cent pro Liter. Also ich will nur damit sagen, ja, die Großkonzerne, ne?
1: Ja, die sahnen
0: ab. Aber er hat mir heute gesagt, gute Nachrichten. Es ist direkt bei ihm 17 Cent runtergegangen.
1: Geil.
0: Die Leute tanken wie verrückt, drehen komplett durch, stehen Schlange. Also auf jeden Fall ist es Fakt, heute ist das Tanken günstiger geworden.
1: Da freuen wir uns doch drauf. Jetzt handle ich noch hinter den Kulissen aus, ob wir noch ein paar Tankgutscheine raushauen können von der Tankstelle deines Mannes. Und dann können wir ja reinstarten in den Tag. Hier ist Nostalgie, nur die größten Songs. Guten Morgen.

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7: Seit Mitternacht gilt ja wieder der Tankrabatt. Jakob, heißt, in den nächsten 3 Monaten wird's billiger.
8: Ja, und zwar 17 Cent pro Liter billiger. Das läuft dann wieder über die Steuer beim Sprit. Gibt aber auch viel Kritik zum Tankrabatt. Wie auch zuletzt von Michael Kellner von den Grünen bei Phoenix.
9: Öl ist knapp, beziehungsweise Benzin und Diesel sind knapp. So, wenn ich jetzt da versuche, da die Preise runterzunehmen, dann steigt der Verbrauch. Das heißt, ich kriege die Knappheitssignale ja nicht aus dem Markt. Wir laufen da in einen Subventionswettbewerb rein, den wir am Ende nur verlieren können. Ökonomisch verrückt.
8: Ja, auch viele Wirtschaftsexperten kritisieren den Rabatt. Unsere Bundesregierung hat das Ganze nochmal verteidigt. Da wird gesagt, eigentlich wären ja so Direktzahlungen an Leute mit wenig Geld besser, aber da fehlen eben noch die Daten. Dann ändert die Partei BSW jetzt den eigenen Namen. Das Kürzel steht nicht mehr für Bündnis Sahra Wagenknecht, sondern für Bündnis Soziale Gerechtigkeit und Wirtschaftliche Vernunft. Man wollte sich schon länger umbenennen. Erstmal sollten aber alle Landtagswahlen dieses Jahr durch sein. Und dann ist heute Abend wieder Fußball-Länderspiel. Da treffen wir auf Serbien. Und unser Bundestrainer Jürgen Klopp sagt, das wird wieder nicht einfach, weil einige Spieler bei Serbien auch schon sehr viel Erfahrung haben.
10: Bei manchen Spielern hat man das Gefühl, man kennt sie schon ewig, weil sie auch schon lange dabei sind in dem fortgeschrittenen Alter. Aber einfach klasse Fußballer. Wie heißt es, mit allen Abwassern gewaschen sozusagen.
8: Ja, los geht's, 20.45 Uhr. Und das ZDF zeigt dann alles live.
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7: Herzlich

0: willkommen im Oktober. Es ist der Start in neuen Donnerstag. Guten Morgen.
1: Jetzt haben wir gleich eine deiner Lieblingskünstlerinnen. Ja. Eine von denen, in die du verliebt warst, wie du immer so schön erzählst. Christina Aguilera. Oh. War doch so, oder?
0: Bin ich ehrlich gesagt immer noch.
1: So, hören wir gleich mit Teenie in der Bordel.
0: Und rein geht's mit dem Original von Sting, Englishman in New York. Da gibt es aber auch eine Reggae-Version zusammen mit Shaggy. Und die finde ich auch großartig.

0: Wenn man heute an diesem Tag noch ein Eis schlägt, dann hat man danach auch ein Ring auf Eis. Jennifer Rush hierbei. Nur die größten Songs. Guten Morgen und herzlich willkommen an diesem Kino-Donnerstag. Der Teufel trägt Prada 2, die Odyssee und noch einiges mehr. Anne Hathaway hat dieses Jahr ordentlich rausgehauen, bevor sie sich jetzt aufgrund ihrer Schwangerschaft erstmal zurückziehen wird. Bevor wir sie erstmal nicht mehr auf der Leinwand sehen werden, zeigt sie sich in Verity, dunkle Geheimnisse, nochmal von ihrer düsteren Seite. Paul, unser Kollege aus der Kinoredaktion bei uns im Studio, worum geht's?
1: Es geht um eine eher erfolglose Autorin, gespielt von Dakota Johnson, die plötzlich ein ziemlich ungewöhnliches Angebot bekommt. Sie soll die erfolgreiche Buchreihe von Verity Crawford, gespielt von Anne Hathaway, zu Ende schreiben, denn Verity kann nach einem mysteriösen Unfall selbst nicht mehr weitermachen. Oh. Dafür zieht die Autorin in das Haus der Familie und stößt dort auf ein unveröffentlichtes Manuskript von Verity mit ziemlich verstörenden Details. Und je mehr sie liest, desto schwieriger wird es für sie herauszufinden, wem sie hier eigentlich noch glauben kann. Das Ganze basiert auf dem gleichnamigen Bestseller von Colleen Hoover und auch der Film lebt davon, dass man bis zum Schluss rätselt, was wirklich passiert ist und wem man überhaupt trauen kann. Verity, dunkle Geheimnisse ist meine Empfehlung für diese Woche und perfekt für alle, die auf düstere Psychothriller mit einigen Wendungen stehen.
0: Klingt auf jeden Fall sehr, sehr spannend. Dankeschön, Paul. Und jetzt Christina Aguilera mit Genie in a Bottle hier bei Nostalgie. Yeah.

0: 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Starte jetzt mit Yesteryear.
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12: In den neuen Monat, heute der 1. Oktober. Schön, dass ihr mit dabei seid. Das ist der Vormittag hier bei Nostalgie mit mir, Sarah, und den Glücksternzeichen des Tages. Alles gleich im Nostalgie Happy Scope in der kommenden Viertelstunde davor. Großartige Songs. Dream On von Nazareth. If I Could Turn Back Time, die großartige Cher kommt zu euch ins Radio. Und das sind Savage Garden. Truly, Madly, Deeply. Schönen Donnerstag.

0: Schönen Donnerstag mit Netheress und Dream On hier bei Nostalgie. Nur die größten Songs, jetzt die Glückssternzeichen des Tages.
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0: Allen voran heute für den Donnerstag. Die Glückssternzeichen Fische sind mit dabei. Ihr fühlt euch heute ziemlich verstanden. Ein Gespräch öffnet euch emotional eine neue Tür und lässt euch erleichtert zurück. Die Schützen bekommen heute Lust, etwas Neues auszuprobieren. Euer Mut wird auch belohnt, zumindest mit einem ziemlich guten Gefühl. Und die Wagen sind auch noch mit dabei. Ihr nehmt euch heute ganz bewusst Zeit für etwas, das euch richtig Spaß macht. Danach fühlt man sich auch wieder so richtig sich selber ein bisschen näher. Die Wagen schaffen das heute ganz besonders gut. Und die Skorpione erleben eine kleine Wendung, die euch positiv überrascht. Plötzlich ist eine Angelegenheit für euch viel einfacher und wirkt plötzlich viel freundlicher. Und ihr denkt bitte dran, wo ein gutes Gefühl entsteht, ist das Glück oft schon ziemlich nah. Ich wünsche euch einen ganz tollen Donnerstagvormittag. Hier bei Nostalgie nur die größten Songs jetzt mit Santa Esmeralda. Don't let me be misunderstood.

0: Heute ist Donnerstag, der 1. Oktober 2026. Ich hoffe, ihr genießt auch diese schöne Spätsommerphase nochmal mitten im Herbst mit viel Sonnenschein und angenehmen Temperaturen. Ist ja in vielen Teilen Deutschlands wirklich wunderschön und passend zu dem Sonnenschein kommt eine richtig tolle Nachricht. Denn Ende September bereits wurde in Deutschland mehr Solarstrom erzeugt als im gesamten Jahr 2025. Wenn man sich die Zahlen anschaut, genauer gesagt 90,2 Terawattstunden Solarstrom schon in diesem Jahr und im letzten waren es insgesamt 90 Terawattstunden. Das ist natürlich ein neuer Solarrekord, richtig toll, liegt auch daran, dass die Photovoltaikanlagen in ganz Deutschland natürlich immer wieder ausgebaut werden, aber ganz sicherlich eben auch an den vielen schönen und tollen Sonnenstunden. Und die genießen wir am besten mit der Sonnenbrille im Gesicht.
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Heute zum 1. Oktober hier auf dem Donnerstag bei Nostalgie nur die größten Songs. Lohnt sich das doch richtig und passt auch perfekt zur Stimmung aktuell. Nochmal richtig ein goldener Herbst. Ich hoffe, bei euch scheint auch die Sonne vorm Fenster und auf jeden Fall jetzt im Radio. The Boys of Summer von Don Henley. Nobody.

es wird düster und spannend und unser Kinoexperte Paul ist gegen 11:30 hier bei mir in der Show und verrät uns, in welcher tollen und mega Rolle man Anne Hathaway ab heute auf der Leinwand sehen kann und warum sich das umso mehr lohnt. Schön, dass ihr mit dabei seid, 11 Uhr hier bei Nostalgie, gleich mit George Michael. Meatloaf, komm auch, I do anything for love, but I won't do that. Und jetzt geht's rein in die Stunde mit Little Lies und Fleetwood Mac. Ich bin Sarah.

Schönen Donnerstagvormittag mit George Michael. Careless Whisper hier bei Nostalgino, die größten Songs. Und Jennifer Lopez hat gerade ein super emotionales Video auf ihre Instagram-Seite gepostet. Denn ihre beiden Zwillinge, mittlerweile erwachsen, werden sie jetzt bald verlassen und ausziehen für das College. Das heißt, sie ist ein Empty Nester. Und sie hat auch gesagt, dass ihr das ganz schön schwer fällt, dass sie bestimmt ein bisschen weinen wird und in Erinnerung schwelgen wird, guckt sich alte Baby.

Fotos an, aber gleichzeitig freut sie sich auch auf den Freiraum, den sie dann wieder gewonnen hat, lässt alte Träume wieder aufleben und das rät sie auch allen Mamas und Papas da draußen, denen es vielleicht gerade ähnlich geht, wirklich auch mal in sich reinzuhören, vielleicht auch mal wieder ganz in Ruhe einfach nur ein Buch zu lesen, wenn man die Zeit wieder hat. Und

0: Donnerstag ist Kinotag und da sehen wir ab heute Anne Hathaway in einer ganz neuen Rolle, bevor sie sich wegen ihrer Schwangerschaft ein bisschen zurückzieht. Denn wir kennen sie aus Der Teufel trägt Prada, aus Der Teufel trägt Prada 2 natürlich auch Die Odyssee und so viele Filme, wo sie so unglaublich gut geschauspielert hat. Und jetzt wird ein bisschen düsterer im Kino. Und zwar zeigt sie sich in Verity, dunkle Geheimnisse, nochmal von der ganz anderen Seite. Paul, worum geht's genau?
1: Es geht um eine eher erfolglose Autorin, gespielt von Dakota Johnson, die plötzlich ein ziemlich ungewöhnliches Angebot bekommt. Sie soll die erfolgreiche Buchreihe von Verity Crawford, gespielt von Anne Hathaway, zu Ende schreiben, denn Verity kann nach einem mysteriösen Unfall selbst nicht mehr weitermachen. Dafür zieht die Autorin in das Haus der Familie und stößt dort auf ein unveröffentlichtes Manuskript von Verity mit ziemlich verstörenden Details. Und je mehr sie liest, desto schwieriger wird es für sie herauszufinden, wem sie hier eigentlich noch glauben kann. Das Ganze basiert auf dem gleichnamigen Bestseller von Colleen Hoover und auch der Film

0: Der Film lebt davon, dass man bis zum Schluss rätselt, was wirklich passiert ist und wem man überhaupt trauen kann. Verity – Dunkle Geheimnisse ist meine Empfehlung für diese Woche und perfekt für alle, die auf düstere Psychothriller mit einigen Wendungen stehen.
1: Ja, das wird auf jeden Fall spannend im Kino. Verity ab heute mit Anne Hathaway und Dakota Johnson auf der Leinwand. Danke dir, Paul, für den Film der Woche.
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Nostalgie, nur die größten Songs. Es ist Donnerstag, der 1. Oktober. Es geht rein mit einem Megasong von Falco. Damals stand er ziemlich unter Druck, denn er hat gerade seinen mega erfolgreichen Song Rock Me Amadeus rausgebracht, der ja wirklich alle Rekorde gebrochen hat. Und man hat den Druck förmlich gespürt, denn er musste natürlich nachlegen. Danach kam dieser Song, konnte zwar auch nicht ganz an die Erfolge anknüpfen, aber natürlich trotzdem mega erfolgreich und ging international durch die Decke. Falco, Vienna Calling, jetzt bei Nostalgie.

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2: 2026 ist mit uns, mit Nostalgie, euer Konzertjahr, denn wir haben es euch versprochen, mit uns geht ihr zu den größten Konzerten überhaupt. Und wir haben Tickets für euch organisiert für das Konzert von Stevie Wonder in Köln. Wie ihr rankommt an die Tickets, das verrate ich euch alles gleich in aller Schönheit, direkt nach Nena. 99 Luftballons, Bill Medley und Jennifer Warnes aus Dirty Dancing, I've Had the Time of My Life. Und davor noch die drei Jungs, die drei Brüder von den Hansen. Mbapp, ich bin Sarah.

Nena, 99 Luftballons für euren Donnerstag. Hier bei Nostalgino die größten Songs. So schön, dass ihr mit dabei seid und lohnt sich natürlich immer bei uns einzuschalten. Vor allem, wenn wir Tickets für euch haben. Es geht um Tickets für diesen Mann hier. 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Oktober in Köln in der Lanxess Arena. 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Er feiert nämlich das 50. Jubiläum von seinem weltbekannten und mega erfolgreichen Album. 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

Na, einfach reinklicken auf Instagram nostalgie-de, liked unser Gewinnspielposting, folgt uns natürlich unserem Kanal und dann verlinkt ihr noch eure Lieblingsperson. Wer darf mit zum Konzert, dann seid ihr im riesengroßen Lostopf und ich drücke euch die Daumen, dass es klappt. Und jetzt perfekt gegen das kleine Mittagstief ein richtig cooler Song von Sergio Mendes, Maschinada bei

haben wir ein großartiges und tolles Beispiel dafür, dass aus einem Abfallprodukt ein wichtiger Rohstoff werden kann. Es geht nämlich um die Schalen der Cashewnuss. Aus denen kann nämlich ein ganz wichtiger Rohstoff gewonnen werden, und zwar Bitumen. Das braucht man für den Straßenbau. Ist wie so ein Bindemittel für den Asphalt, also klebt alles so richtig schön zusammen und wurde bisher aus Erdöl gezogen. Und jetzt hat man ein Verfahren, genauer gesagt ein Startup aus Nordrhein-Westfalen hat das herausgefunden. Diesen

0: Stoff, also Bitumen, aus Cashewschalen herzustellen. Und witzigerweise wird das eben auch schon benutzt. Klappt richtig gut, zum Beispiel in Stuttgart. Ganz großflächig für Straßen schon verwendet. Klappt also wunderbar. Bio-Bitumen wird es jetzt genannt. Kann man wirklich ganz einfach herstellen aus den Schalen der Cashewnuss.
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Cher mit ihrem Schub-Schub-Song hier bei Nostalgie. Nur die größten Songs aus den 90ern. Was ein großartiger Song. Außerdem ist sie in diesem Jahr 80 Jahre alt geworden. Ich finde diese Frau mehr als inspirierend. Und jetzt geht's in die 80er, denn wir spielen mehr 80er und die besten 90er zu einem Song von REO Speedwagon. Keep the Fire Burning. Jetzt für euren Donnerstagmittag.

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0: Mit meinen Kids habe ich schon ein paar Mal Popcorn selber zu Hause gemacht. Das ist wirklich witzig, wenn dann die Maiskörner in der Pfanne so hochploppen und man echt cooles Popcorn hat. Aber im Kino schmeckt es dann doch immer noch am allerbesten. Deswegen geht's gleich für euch um den Film der Woche in der kommenden Viertelstunde mit unserem Filmexperten Paul. Davor haben wir noch Marvin Gaye, Sexual Healing, Britney Spears, Baby One More Time, ein absoluter Klassiker aus den 90ern und Madonna, die Queen of Pop jetzt für euch zum Start in die Stunde mit Material Girl. Ich bin Sarah. So schön, dass ihr dabei seid.

0: Es ist ja Donnerstag, bei Nostalgie nur die größten Songs. Marvin Gaye, Sexual Healing. Kommt gut rein in euren Nachmittag jetzt mit dem Film der Woche von unserem Kinoexperten Paul. Denn da sehen wir nochmal Anne Hathaway auf der großen Kinoleinwand, bevor sie sich wegen ihrer Schwangerschaft ein bisschen zurückzieht. Zu Recht. Sie zeigt sich nochmal in Verity, der heute in den Kinos startet, von einer ganz anderen Seite. Und zwar von einer dunklen Seite. Paul, worum geht's genau im neuen Film, der heute in den Kinos startet?
1: Es geht um eine eher erfolglose Autorin, gespielt von Dakota Johnson, die plötzlich ein ziemlich ungewöhnliches Angebot bekommt. Sie soll die erfolgreiche Buchreihe von Verity Crawford, gespielt von Anne Hathaway, zu Ende schreiben, denn Verity kann nach einem mysteriösen Unfall selbst nicht mehr weitermachen. Dafür zieht die Autorin in das Haus der Familie und stößt dort auf ein unveröffentlichtes Manuskript von Verity mit ziemlich verstörenden Details. Und je mehr sie liest, desto schwieriger wird es für sie herauszufinden, wem sie hier eigentlich noch glauben kann. Das Ganze basiert auf dem gleichnamigen Bestseller von Colleen Hoover und auch der Film lebt davon, dass man bis zum Schluss rätselt, was wirklich passiert ist und wem man überhaupt trauen kann. Verity, Dunkle Geheimnisse ist meine Empfehlung für diese Woche und perfekt für alle, die auf düstere Psychothriller mit einigen Wendungen stehen.
0: Das wird auf jeden Fall spannend im Kino. Ganz viel Spaß und danke dir, Paul, für den Film der Woche. Und jetzt etwas für alle Kinder der 90er zum Mitsingen und Mittanzen. Die Spice Girls, Wannabe. Ja!

0: Sommer klopft doch mal so richtig an der Tür und das heute sogar zum 1. Oktober 2026. Es ist ungewöhnlich mild, viele Sonnenstunden warten da auf uns auch noch in dieser Woche und ich hoffe natürlich, dass ihr mit der Sonnenbrille auf dem Kopf das schöne Wetter genießen könnt. Vielleicht habt ihr ja schon Mittagspause gehabt und passend zu den Sonnenstunden kommt eine schöne Nachricht, denn Ende September wurde in Deutschland bereits mehr Solarstrom erzeugt als im Vergleich im vergangenen Jahr 2025. Wenn man sich die Zahlen anschaut, sind es ganz genau in diesem Jahr schon bis jetzt 90,2 Terawattstunden und im vergangenen Jahr waren es 90 Terawattstunden. Da geht also noch einiges, liegt sicherlich auch daran, dass man ja den Ausbau von Photovoltaikanlagen ständig fördert und daran arbeitet, eben mehr Strom auch aus Sonnenenergie zu produzieren, aber eben auch an den schönen und vielen Sonnenstunden in diesem Jahr.
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In the Air Tonight mit dem legendären Schlagzeug-Solo bringt euch jetzt in die letzten Stunden des Donnerstags. Hier bei Nostalgie nur die größten Songs gerade gehört. Phil Collins, und es geht in die 80er zu dem mega erfolgreichen Song von den Bangles. Also jetzt nochmal ein bisschen Ärmel hochkrempeln. Ein paar Stunden ist noch bis Feierabend und wir sind natürlich bei euch. Nostalgie mit If She Knew What She Wants.

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0: Nachmittag beginnt. Komm, gleich mal zum Einstieg in die heutige Show. Ein Witz. Ab heute gilt ja der Tankrabatt. 17 Cent weniger pro Liter. Das heißt, wir werden alle reich.
1: Der war gut.
0: Ja, schön, dass es euch gefallen hat. Ich hoffe, die Musik gefällt euch noch besser. Nostalgie, nur die größten Songs hier. En Vogue, Never Gonna Get It, My Lovin'. Und Rick Astley aus den 80ern, Never Gonna Give You Up. Peter Mack, mein Name. Willkommen, die Reichen und die nicht ganz so Reichen.

Diesen Song kannst du heute noch in jeder Fußgängerzone, auch in jedem Stadion kurz ansingen. Sofort können alle um dich rum mitsingen, den Text Wort für Wort. Da haben sie schon was Großes geschaffen, die Münchner Freiheit. Hallo, Nostalgie, nur die größten Songs hier. Das Konzert des Jahres steht bevor. Nächsten Monat wird's passieren. Stevie Wonder wird zum 50-jährigen Jubiläum seines Albums Songs in the Key of Life das Jahrhundertalbum, das komplette Album in einem einzigen Konzert durchspielen. Songs wie diese hier.

glaube, ihr hört alleine aus diesen Ausschnitten, und das sind ja nur ein paar Songs aus dem Album, dass es zu Recht ein Jahrhundertalbum ist. Es wird von allen Menschen auf der Welt gefeiert. Noch nie wurde es in Deutschland in voller Länge gespielt. Jetzt wird Stevie Wonder es machen. Nostalgie, nur die größten Songs, lädt euch ein zum Konzert zu dieser Show in Köln. Dazu öffnet bitte jetzt Instagram. Ihr findet uns dort unter nostalgie-de. Ihr werdet sofort das Stevie Wonder Posting sehen und alles weitere ist dort erklärt. Like dieses Posting und schreibt uns in die Kommentare, mit wem ihr gerne hingehen würdet. Also es steht da alles nochmal. Nostalgie-de die Adresse. Ich drücke euch so die Daumen, dass ihr diese Dinge abräumt. Das haben wir ja damals schon von ABBA gelernt. The winner takes it all, baby.

0: deutsche Fußballnationalmannschaft. Das war vor einer Woche noch eine richtig gute Nachricht, weil wir noch alle in Aufbruchsstimmung waren. Inzwischen ist die Nachricht nur noch so mittel, aber ich hoffe, ihr wertet sie gut. Denn es ist ja immer noch so, dass Jürgen Klopp aufbaut und deswegen ist es immer noch ein Aufbauspiel heute Abend 20.45 Uhr gegen Serbien. Jürgen Klopp hat ja auch gesagt, ich muss mir doch meine 44 Spieler erstmal angucken. Und wenn ich mir alle angeguckt habe und heute Abend tritt die zweite Garde an, dann, was ist dann?
1: Wenn dieses Camp, wenn das ganze Camp rum ist, werde ich mit jedem Einzelnen sprechen über das, was passiert ist, ja hundertprozentig. Dass der deutsche Fußball aktuell nicht in der besten Situation aller Zeiten ist und nicht und Jürgen Klopp nicht vorbeikommt und einmal kurz mit Hand auflegen alle Probleme löst. Also ich wusste das vorher, falls es irgendjemand nicht wusste, dann wissen wir es jetzt.
0: Ja, wir wissen es schon, aber die Wahrheit mit einer Niederlage gegen Griechenland und dem ersten Unentschieden, das tut halt dann doch auch weh. Wir alle hoffen, dass es heute Abend gegen Serbien besser laufen wird in München und wir hoffen, dass nicht wieder kranke Menschen im Publikum sitzen. Das war letzten Sonntag so gegen Griechenland.
1: Da waren auch Pfiffe dabei, wenn mich nicht alles täuscht. Vielleicht hat auch nur jemand laut ausgeatmet, das ist auch möglich und hat einen Asthma.
0: Ja, sollte es von Atemwegserkrankungen gekommen sein, gute Besserung an alle, die es erwischt hat. Ansonsten bitte ein gutes Spiel heute Abend. Es ist ja doch schön, wenn die Deutschen sich wiederfinden. Die Findungsphase live heute Abend im ZDF.
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bei so einer Band wie U2, da guckst du schon ganz genau hin, wenn die ein neues Album veröffentlichen. Und das werden sie ja in 6 Wochen ungefähr. 12. November soll es rauskommen. Trägt den etwas sperrigen Titel Carnaval de Luz, also der Karneval des Lichts. Aber sie werden sich schon was dabei gedacht haben. Das hat Bono schon immer. Also 12. November der Termin. Nostalgie, nur die größten Songs hier. Heute, 1. Oktober, ist der Welttag der Musik. Überall auf der Welt treffen sich Menschen zu Konzerten, weil Sonderkonzerte veranstaltet werden, damit wieder mal allen demonstriert wird, wie uns Musik alle verbindet. Wunderbarer Tag, ne? Dann lass uns doch mal eine Verbindung herstellen zwischen uns hier mit Rod Stewart. Do you think I'm sexy?

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2: Und wir gehen rein in den Donnerstagnachmittag. Hallöchen, ich bin's Vivi. Gleich habe ich für euch einen frischen neuen Song von Shawn Mendes, Cold in California. Hören wir uns gleich mal an. Jetzt geht's weiter mit You Not Us und Flipside.

Unter den vielen Rockballaden, die es gegeben hat, ist das mit einer der ganz führenden schon immer gewesen von Foreigner. Ihr hört Nostalgie, nur die größten Songs. Ich darf euch schon noch mal kurz daran erinnern, dass übermorgen am Samstag Feiertag ist. Ne? Ich weiß, die meisten von euch haben das auf dem Schirm, aber ich möchte nicht, dass ein paar auf dem falschen Fuß erwischt werden und Pläne für Samstag machen und dann merken, oh, Deutschland hat ja zu. Ja, wir feiern die Einheit, zumindest im Geiste. So, das war euer Erinnerungsknoten in euer virtuelles Taschentuch.

0: Viele von uns freuen sich ja immer, wenn die Weihnachtszeit inklusive Weihnachtsmusik wieder beginnt. Und da erwartet uns in diesem Jahr etwas Neues von dem guten alten Queen-Weihnachtssong Thank God It's Christmas. Denn Brian May verrät gerade in einem Interview mit der BBC, dass sie dabei sind, viele ihrer alten Songs mal zu überarbeiten. Und das trifft auch auf Thank God It's Christmas zu. Er sagt, wir sitzen bereits dran, das Ding zu überarbeiten, denn das musste damals in einer Windeseile entstehen und das konnten wir so nicht lassen.
1: We're also revisiting the Christmas single, which never really got finished. You know, it was done in a rush. So we have already started working on that. You know,
0: Und zu der Frage nach den Gründen einer Überarbeitung sagt Brian May, naja, es musste damals eben so schnell gehen, dass Roger Taylor auf dem Song gar nicht die Drums spielt, sondern das war ein Drumcomputer. Also unsere aktuellen frischen Gedanken wollen wir da einfließen lassen. Roger Taylor darf dann auch wieder drummen. Die alte, die bisherige Version wird natürlich weiter existieren. Die kannst du ja nicht aus der Welt löschen. Aber es gibt frische Gedanken und ein frisches Klingeling. Noch dieses Weihnachten, sagt Brian May.
1: Well, Roger never played drums on it, for a start. It was just done to a drum box, really in a big rush. So we basically sort of lift off some of the old stuff and put our new up-to-date thoughts on it. The old one will still exist. It's not a destructive process, but we'll have a new version of it for you this Christmas.
0: Na, vielen Dank dafür. Genau zwei Monate habt ihr noch Zeit, dann ist 1. Dezember. Wir erwarten frisches Bling Bling und Klingeling. Thank God it's Christmas.
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Das war schon eine große Künstlerin, diese Debbie Harry mit ihrer Band Blondie. Hallo bei Nostalgie. Nur die größten Songs, wenn wir schon beim Thema große Frauen sind. Jetzt kommt noch so eine, nämlich Tina Turner. Es gab mal vor einigen Jahren, als Tina noch gelebt hat, eine bewegende Dankesrede von Oprah Winfrey, die gesagt hat, wir brauchen mehr Heldinnen wie dich auf der Welt, gerade wir Frauen. Durch dich

0: bin ich stolz geworden zu sagen, ich bin eine Frau. Hört mal, Oprah Winfrey.
1: And I say to you, Tina Turner, we need more heroines like you. I love you, I respect you, and you make me so proud to spell my name W-O-M-A-N.
0: Und das alles hat Tina Turner geschafft. Jetzt wisst ihr, wie groß sie wirklich war. Nostalgie mit Two People. Two people.

0: Es ist ganz genau 15 Uhr und 55 Minuten.
1: 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Starte jetzt mit Ordnung im Kopf.
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2: Zu jeder Stunde sage ich euch gerne, welches Stündlein geschlagen hat. Jetzt ist es 16 Uhr. Das muss ich. Ich bin dazu beruflich verpflichtet. Peter Mack, mein Name.
3: Die Kollegen klopfen jede Stunde an, damit er weiß, dass wir ihn im Auge haben.
2: Seht ihr, das meine ich. Das ist ein strenges Regiment hier. Nostalgie, nur die größten Songs hört ihr mit Nelly Furtado. Jetzt Turn Off the Light und mit Nick Kershaw. The Riddle geht los.

Bis heute sagt Joey Tempest, all diese Songs, die auf dem Final Countdown-Album waren, und dazu gehört eben auch Carrie, waren schon wirklich gute Songs. Spielen wir bis heute noch gerne, singen wir bis heute noch gerne. Na, und wir hören sie bis heute noch gerne. Wir haben ja auch Geschmack, entschuldige bitte, Herr Tempest. Dance Music jetzt, und zwar zwei Kracher hintereinander. The Pointer Sisters, Jump For My Love. Und jetzt Dan Hartman. Das ist Nostalgie, nur die größten Songs.

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0: Ein großer deutscher Fußballspieler hat gerade eine außergewöhnliche Ehrung erfahren. Es ist İlkay Gündoğan. Er hat vom Ministerpräsidenten von Nordrhein-Westfalen, von Hendrik Wüst, eine Medaille bekommen, weil er seine Popularität genutzt habe, so heißt es, um Zeichen gegen Ausgrenzung, Hass und Rassismus zu setzen. Dass İlkay Gündoğan diese Medaille bekommt, das war schon länger klar. Es war halt schwierig, die ihm zu überreichen, denn Gündoğan spielt in der Türkei, weil er zu seinen vielen Titeln, Champions League-Sieger und deutscher Meister und so weiter, eben noch gerne die türkische Meisterschaft dazufügen würde. Also ist jetzt Hendrik Wüst in die Türkei geflogen, hat Gündoğan diese Medaille übergeben für seine eben besonderen Verdienste rund um den gesellschaftlichen Zusammenhalt. Hendrik Wüst hat wörtlich gesagt, sie haben sich gegen Anfeindungen und Diskriminierung zur Wehr gesetzt und sie haben andere davor in Schutz genommen. Dafür zollen wir ihnen großen Respekt. Also wenn einer die Medaille verdient hat, dann İlkay Gündoğan. Mal ganz nebenbei, ehemaliger Kapitän der deutschen Nationalmannschaft. Cooler Typ.
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0: Hier ist Nostalgie, nur die größten Songs. Jetzt kommt Musik von Shannon, die einen großen Hit hatte mit Let the Music Play und die auch ein paar Mal während ihrer Zeit in Deutschland war. Das hat sie mal damals im amerikanischen Fernsehen erzählt. Hört mal.
1: I've gone to Europe, Germany, maybe about 4 or 5 times.
2: Do you speak German?
1: No.
2: Have you learned any of it?
1: Danke schön. I mean, you know, a little
0: Na, wenn du Danke schön sagen kannst, dann ist ja immerhin schon mal ein Anfang gemacht. Shannon, let the music play. Bitte schön.
1: We

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0: Hallo, einen schönen Rutsch in euren Feierabend. Ich bin Peter Mack, ihr hört Nostalgie. Hier laufen nur die größten Songs.
1: Das sind doch nur Sprüche.
0: Das sind nur Sprüche. Guck mal, jetzt sind die Lauper All Through the Night. Da hast du es schon. Und dann ein geiler Track von Liquido. Es kommt Narcotic. Siehste, nix Sprüche. Geile Musik.

0: ist ein ziemlich guter Donnerstag heute, du. Und gleich kommen ja noch Katrina and the Waves mit Walking on Sunshine, Carl Douglas mit Kung Fu Fighting und so weiter. Das ist alles ganz schön. Ich weiß nur nicht, was jetzt kommt, aber das werden wir rauskriegen. Es kommt die Raterunde des Tages und es gilt, den nächsten Song zu erraten. Dafür zuständig der Klavierspieler in der hinteren Ecke des Studios. Hey!
1: Ja, hallo.
0: Ja, hallo. Ich muss noch dazu sagen, hier ist Nostalgie, nur die größten Songs. Das habe ich vor lauter Vorfreude vergessen. Also lasst uns erraten, welchen Song er hier spielt. Wer schneller draufkommt, ist der Ratekönig des Tages. Was kommt denn jetzt, bitteschön?

Kannst du, Mama, stopp bitte, kannst du ein Refrain spielen? Dann tue ich mich, glaube ich, wirklich leichter. Stopp, stopp, stopp. Und dann klingelt's. Dann sind es Enrique Iglesias und Whitney Houston, ne? Mit einem der schönsten Liebessongs, die es überhaupt gibt. Could I have this kiss forever? Danke, dass du mir geholfen hast mit dem Refrain. Oh, was für ein schöner Song.

0: Ein internationaler Star wird euch durch die nächste halbe Stunde führen. Die meisten von euch werden es schon wissen. Ja, es ist Kim Wilde, die alte Engländerin und Hobbygärtnerin, die ab sofort jeden Tag eine eigene Show hat. Es ist die Kim Wilde 80s Show. Sie wird euch eine halbe Stunde lang eben jetzt in ein paar Sekunden eine persönlich favorisierte Auswahl ihrer 80er Songs präsentieren. Kurzer Break und dann geht's los. Die Kim ist schon in den Startlöchern, höre ich gerade. Das ist gut.
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Ich habe inzwischen unzählige Videos gesehen von den Auftritten der Backstreet Boys in Düsseldorf. Mein lieber Freund, die haben aber, wie man früher gesagt hat, einen abgebissen dort. Alleine dieser Auftritt, wie sie mit den Surfbrettern über die Menge runterschweben. Ah, schon cool, du. Also komm her, da müssen wir schon mal auch Backstreet Boys spielen, wenn sie gerade so abräumen. Show me the meaning of being lonely. Und John Farnham wird gleich danach kommen mit You're the Voice. Guten Abend um 6, ich bin Peter, ihr hört Nostalgie, nur die größten Songs.

Die Hymne, The Hymn von Ultravox. Hallo, Nostalgie, nur die größten Songs hier. Ich mag das immer gerne, wenn Künstler erzählen, wie ihre Songs entstanden sind. Sting hat das mal gemacht über den Police-Song Walking on the Moon. Er hatte einen Song fertig, hatte aber keinen Titel dafür und lief im Zimmer auf und ab. Deswegen hatte der Song den Arbeitstitel Walking Through the Room, also durchs Zimmer laufen. Bis er dann, nach To the Moon, das könnte ja originell sein. Naja, war es dann auch, ein Hit war es erst recht. Geil!

0: So, ich darf nochmal, ich bin nicht ganz sicher, ob es eine gute Nachricht ist, darauf hinweisen, dass heute Abend das dritte Nations League-Spiel unter Jürgen Klopp stattfinden wird. Die deutsche Fußballnationalmannschaft tritt in München gegen die Mannschaft aus Serbien an. Nach einem Unentschieden gegen Holland und nach einer 0:1 Niederlage gegen Griechenland hatte Jürgen Klopp einige Pfiffe aus dem Publikum gehört. Er meint aber, dass das auf Atemwegserkrankungen zurückzuführen ist. Jürgen Klopp?
1: Da waren auch

0: Hilfe dabei, wenn mich nicht alles täuscht. Vielleicht hat auch nur jemand laut ausgeatmet, das ist auch möglich, und hat einen Asthma. Aber ich meine, ich hätte Pfiffe gehört.
1: Ja, allen, die in Augsburg noch krank waren, geht's hoffentlich inzwischen besser. Und heute Abend sind zweitens hoffentlich alle gesund auf den Rängen und erst recht auf dem Rasen. Da wird eine ganz andere Mannschaft auftreten als in den ersten beiden Spielen. Das war ja so geplant. Und wenn dann Jürgen Klopp alle gesehen hat, dann wird er, was ist dann?
0: Wenn dieses Camp, wenn das ganze Camp rum ist, werde ich mit jedem Einzelnen sprechen über das, was passiert ist, ja hundertprozentig. Dass der deutsche Fußball aktuell nicht in der besten Situation aller Zeiten ist und nicht, und Jürgen Klopp nicht vorbeikommt und einmal kurz mit Hand auflegen alle Probleme löst. Also ich wusste das vorher, falls es irgendjemand nicht wusste, dann wissen wir es jetzt.
1: Ja, aber wir hätten die Wahrheit dann gerne etwas weniger schmerzlich erfahren als durch eine Niederlage und Unentschieden. Alles Gute heute Abend gegen Serbien, also nehmt das mal jetzt einfach so als gute Nachricht mit. 2045 live die weitere Findungsphase des Jürgen Klopp und der Deutschen im ZDF.
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0: Wenn das mal nicht der Inbegriff der Sommermusik ist, und zwar auf der ganzen Welt. Lambada hat überall die Menschen begeistert, tut's heute noch von Kaoma. Hier ist Nostalgie, nur die größten Songs. Jetzt kommen die Rolling Stones.
1: Das sind ja neue Töne.
0: Naja, nicht ganz, es sind alte Töne, aber richtig gute.

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3: Guten Abend um 19 Uhr, ich bin Peter Mack, zur vollen Stunde immer verantwortlich für eine kurze Programmvorschau. Ihr hört gleich im Programm Murray Head, One Night in Bangkok und es kommt Alize, Mua Lolita. Das alles ist Nostalgie, nur die größten Songs. Guten Abend, Programmvorschau beendet. Jetzt kommt die Action.

0: so schnell gehen musste, hat Roger Taylor auf diesem Song gar nicht die Drums gespielt, sondern das war eine Drum Machine, ein Drum Computer. Und jetzt möchten sie ihre aktuellen Gedanken, wie man den Song besser machen kann, eben verwirklichen. Sie sitzen, wie gesagt, gerade dran. Und noch dieses Weihnachten wird eine zweite Version kommen. Die alte bleibt natürlich trotzdem bestehen.
1: Well, Roger never played drums on it, for a start. It was just done to a drum box, really in a big rush. So we basically sort of lift off some of the old stuff and put our new up-to-date thoughts on it. The old one will still exist. It's not a destructive process, but we'll have a new version of it for you this Christmas.
0: Your Weihnachtsmusik beginnt aber erst in 2 Monaten und dann macht's frisch klingelingeling auf Thank God It's Christmas.
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von Olivia Newton-John und dem Electric Light Orchestra direkt weiter zum Beat von Tone Lock. Hier ist er, Funky Cole Medina. Ihr hört Nostalgie, nur die größten Songs. Bleibt dabei, gleich wieder ab 20 Uhr die 80er ab 8, 4 Stunden lang 80s Music.

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